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1: 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Prabowo Ermutih di Indonesian Streitkräfte TNI zur Modernisierung. Die Inflation einzudämmen, erhöht Bapanas Bulogsauftrag zur Verteilung von SPHP-Reis. Asian Games 2026 beendet. Indonesien übertrifft Gold Chill. Nun hören Sie die Nachrichten in Einzelnen. Präsident Prabowo Subianto nahm am Montag, dem 5. Oktober, an den Feierlichkeiten zum 81. Jahrestag der Indonesian Streitkräfte TNI teil und fungierte als Zeremonienleiter im Hauptquartier der TNI in Cilangkap, Ostjakarta. In seiner Rede betonte Prabowo, dass die TNI sich kontinuierlich an aktuelle Entwicklungen und technologische Fortschritte anpassen müsse, ihre Verteidigungsfähigkeit zu stärken. Seinen Worten zufolge seien Technologiebeherrschung und Anpassungsfähigkeit entscheidend, den vielfältigen zukünftigen Herausforderungen im Verteidigungsbereich zu begegnen.
2: Perang sekarang. Belum tentu
1: der Krieg ist heute
2: fisik.
1: Nicht mehr zwangsläufig physisch. Daher müssen sich die Indonesian Streitkräfte TNI kontinuierlich anpassen.
2: Modern,
1: die TNI müssen eine professionelle, reaktionsschnelle, moderne, innovative und anpassungsfähige Truppe sein. Die TNI müssen die Technologie beherrschen. Im Einklang mit dieser Richtlinie betonte Verteidigungsminister Shafri Shamsuddin die Bedeutung der Stärkung der nationalen Verteidigungsindustrie, den Bedarf der Indonesian Streitkräfte TNI zu decken. Diese Bemühungen zielen darauf ab, die Unabhängigkeit der Verteidigung zu stärken und gleichzeitig die Erfüllung der Aufgaben der TNI zu unterstützen.
3: Kementerian Pertahanan juga.
1: Das Verteidigungsministerium stärkt weiterhin die Unabhängigkeit der nationalen Verteidigungsindustrie, die Indonesian Streitkräfte TNI bei der Erfüllung ihrer Aufgaben zu unterstützen. Neben der Betonung der Stärkung der Fähigkeiten der Indonesian Streitkräfte TNI, weihte Präsident Prabowo im Rahmen der Feierlichkeiten zum 81. Jahrestag auch 204 neue Einheiten ein. Diese Einweihung ist ein Teil der Bemühungen der TNI eine organisatorische Stärkung, die Erfüllung der Verteidigungsaufgaben in ganz Indonesien zu unterstützen. Die Nationale Lebensmittelbehörde Bapanas hat Perum Bulog beauftragt, die Reisverteilung im Rahmen des Programms zur Stabilisierung der Lebensmittelversorgung und Preise SPHP 74.180 Tonnen zu erhöhen, die Preisstabilität zu gewährleisten und die Reisversorgung der Bevölkerung sicherzustellen. Andi Amran Sulaiman, der Leiter von Bapanas, erklärte am Sonntag, dem 4. Oktober in Jakarta, dass die zusätzliche Reismenge 14,83 Millionen 5 Kilogramm Packungen SPHP-Reis entspricht. Der Budgetbedarf hierfür beträgt 409 Milliarden Rupiah die Verteilung soll bis zum 20. November 2026 abgeschlossen sein. Diese zusätzliche Lieferung folgt auf die vorherige SPHP-Verteilung von 128.000 Tonnen, am 23. September 2026 vollständig abgeschlossen wurde. Amran gab an, dass der staatliche Reisvorrat derzeit 4,48 Millionen Tonnen beträgt, ein Anstieg von 14,8% gegenüber den 3,9 Millionen Tonnen im September 2025. Ateng Hartono, stellvertretender Leiter der Abteilung für Verteilungs- und Dienstleistungsstatistik beim Indonesian Statistikamt BPS, erklärte, dass der Anstieg der Reispreise im September 2026 hauptsächlich auf das geringere Angebot nach dem Ende der Haupterntezeit und die anhaltende Trockenheit infolge des El Niño-Phänomens zurückzuführen sei. Indonesien hat die Asian Games 2026 in Aichi, Nagoya mit 5 Goldmedaillen erfolgreich abgeschlossen und damit das vom Jugend- und Sportminister Erick Thohir gesetzte Ziel von 4 Goldmedaillen übertroffen. Dieser Erfolg setzte sich bei der Abschlusszeremonie der Asian Games 2026 am Sonntag, dem 4. Oktober, im Paloma Mizuho Stadion in Nagoya, Japan, fort. Die 5 Goldmedaillen für Indonesien wurden in den Badminton-Wettbewerben Herrenmannschaft und Herrendoppel im Gewichtheben von 70 Kilogramm, im Speedklettern und im Einzel-Kampfbogen-Schießen gewonnen. Indonesien sicherte sie außerdem 11 Silber- und 23 Bronzemedaillen und erreichte damit insgesamt 39 Medaillen. Das Land belegte den 16. Platz in der Gesamtwertung. Liebe Zuhörer der Voice of Indonesia, nun hören Sie die aktuellen Kurswerte. Der Euro liegt heute bei 20.275,09 Rupiah. Der Schweizer Franken erzielte einen Kurswert von 21.505,9 Rupiah. Der US-Dollar stand heute bei 17.937 Rupiah. Und nun zum Wetter. Jakarta am heutigen Mittag ist leicht bewölkt bei einer Temperatur von 24 bis 31 Grad Celsius. Die Luftfeuchtigkeit beträgt 60-94%. Das waren die Nachrichten der Voice of Indonesia in Jakarta.

Halo liebe Zuhörer, wie geht's? Heute präsentieren wir Ihnen ein Lied aus dem Ende der 90er Jahre, das bis heute angenehm in Ohr bleibt. Dieses Lied wurde im Jahr 1998 veröffentlicht. Das Lied bagaikan langit von Potret bringt einen leichten Pop-Sound mit, das zugleich eine tiefe Emotion in sich trägt. Die Band rund um Melly Goeslaw ist dafür bekannt und gängigel und leicht wieder und kann bare Lieder zu schaffen. In diesem Lied fließen Sensu und Hoffnung ganz sanft zusammen. Und hier ist bagaikan langit von Potret. Viel Spaß dabei.

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1: Hier ist der weise Spruch der bekannten Persönlichkeit Indonesiens. Die Fehler der Untergebenen liegen in der Verantwortung des Vorgesetzten. Das war der weise Spruch von Elang Suryadi Suryadharma. Elang Suryadi Suryadharma leitete den Aufbau der Indonesian Luftwaffe in den frühen Jahren der Unabhängigkeit. Er verantwortete den Übergang vom Luftwaffendienst der TKR zu einer unabhängigen Luftwaffe mit professioneller Struktur. Am 9. April 1946 wurde Elang Suryadi Suryadharma zum Stabschef der Indonesian Luftwaffe Auri ernannt. In dieser Funktion errichtete er das Hauptquartier der Auri und gründete eine Flugschule in Mabuo. Er leitete außerdem die Rekrutierung und Ausbildung von Personal unterschiedlicher Herkunft, darunter ehemalige Kaigun oder Stabschef, ehemalige niederländische Kolonialbeamte und nationalistische Jugendkader. Darüber hinaus entwickelte Suryadharma ein Luftlogistiksystem, operative Verfahren und ein Wartungsmanagement für Jagd- und Transportflugzeuge. Seine Vision und seine Führungsqualitäten legten ein entscheidendes Fundament für die institutionelle Entwicklung der Indonesian Luftwaffe, aus der später die Indonesian Luftstreitkräfte oder TNI AU hervorging. Für diese Rolle wird Elang Suryadi Suryadharma als Vater der Indonesian Luftstreitkräfte TNI AU in Erinnerung behalten.
2: Zunächst hören wir ein Lied mit dem typischen Gesangsstil von Reza Artamevia 1997 veröffentlicht. Erzähl satu yang tak bisa lepas von einer Verbindung di Bleib auch wenn die Zeit weitergeht. Reza ist für ihre kraftvolle Stimme bekannt und in diesem Lied hört man ihre Gefühle sehr deutlich. Beim Zuhören spürt man etwas sehr persönlich und jetzt hören wir satu yang tak bisa lepas von Reza Artamevia, Guten Terhaltung.

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Herzlich willkommen zu unserem Programm Interessantes aus der Heimat. Bei diesem Programm geben wir Ihnen interessante Informationen über Indonesien. Liebe Zuhörer, das Jahr 2026 markiert einen bedeutenden Meilenstein in der Geschichte der indonesischen Sprache, da sie 2028 das 100-jährige Jubiläum des Jugendclubs dieses Jahr.

Das Ministerium für Primar- und Sekundarbildung der Republik Indonesien GAPEKAN das 2026 der 100. Jahrestag der Idee des Indonesischen als Einheitssprache begangen wird. Diese Idee wurde erstmals auf dem ersten Indonesischen Jugendkongress vom 30. April bis 2. Mai 1926 formuliert. Diese Initiative ist ein Teil der Bemühungen, den 100. Jahrestag des Jugendgelöbnisses am 28. Oktober 2028 zu würdigen und zu feiern. Das Jugendgelöbnis vom 28. Oktober 1928 ist ein bedeutender Meilenstein in der Geschichte Indonesiens. Dieses Ereignis stärkte die nationale Identität, das nationale Erbe und den Nationalstolz und wirkte als einigende Kraft für die verschiedenen ethnischen Gruppen Indonesiens.

Das Ministerium für Primar- und Sekundarbildung führt über die Agentur für Sprachentwicklung und Förderung jedes Jahr im Oktober sprachliche und literarische Aktivitäten durch. Seit 1980 werden diese Aktivitäten im Rahmen des Monats der Sprache und Literatur konsequent umgesetzt. Der Monat der Sprache und Literatur hat sich mittlerweile zu einer jährlichen Veranstaltung und einer nationalen Bewegung entwickelt, die den Geist des Jugendversprechens, insbesondere das Versprechen, Indonesisch als Sprache der Einheit zu bewahren, würdigt.

Der diesjährige Monat der Sprache und Literatur steht unter dem Motto Indonesisch mit Würde, Indonesien mit Souveränität. Dieses Motto spiegelt den 100-jährigen Weg der indonesischsprachigen Nation von 1926 bis 2026 wider. Seit 100 Jahren ist Indonesisch eine tragende Säule der nationalen Souveränität. Seit Mitte des Jahres fanden bereits verschiedene vorbereitende Aktivitäten statt, darunter der Wettbewerb Smart Book Review, das Handai Indonesia Festival, die Wahl des nationalen Sprachbotschafters und das nationale Festival für musikalische Poesien Ende September. Im Oktober wird das Veranstaltungsprogramm vielfältiger und umfasst Preisverleihungen und Auszeichnungen wie den Literaturpreis, den Adibahasa-Preis und die Bewertung des Gebrauchs der indonesischen Sprache in Online-Medien. Die Jury-Sitzungen finden den ganzen Monat über statt. Es finden außerdem laufende und bevorstehende nationale Wettbewerbe und Festivals statt, darunter der Lese- und Rezensionswettbewerb, der Wettbewerb zur Wiederentdeckung der Poesie für Sehbehinderte, die Literatur- und Leseperformance sowie der Poesieabend Poetry Sunset, der am 10. Oktober in Jakarta stattfinden wird. Die Sprachagentur präsentiert zudem eine Kooperationsagenda zwischen der Zentralregierung und den Regionalregierungen im Rahmen der Programme Menjalin Indonesia und Anjang Sana Bahasa. Diese Programme erweitern die Sprachdienstleistungen für Schulen, Behörden und Partnerinstitutionen in verschiedenen Regionen im gesamten Oktober. Darüber hinaus werden mehrere wissenschaftliche Foren abgehalten, darunter der Language Talk und der Literatur Talk. Mitte des Monats der Regionale Sprachkongress 2026 vom 18. bis 21. Oktober sowie ein Seminar zu Sprache und Literatur in der Bildung am 27. Oktober. Letzteres wird die Gedanken von Sanusi Pane als Grundlage für die Feierlichkeiten zum 100-jährigen Jubiläum des Jugendversprechens beleuchten.

0: Liebe Zuhörer, das war unser Programm Interessantes aus der Heimat. Bis morgen dann, auf Wiederhören.
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0: 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Wir treffen uns wieder im Programm Lass uns Indonesisch sprechen. Bei diesem Programm können Sie die indonesischen Vokabeln kennenlernen. Außerdem werden wir Sie dazu führen, sich auf Indonesisch zu unterhalten. Lass uns Indonesisch sprechen ist ein Zusammenarbeitsprogramm zwischen Voice of Indonesia und der Indonesian Agentur für Sprachbildung und Literatur in dem Indonesian Bildungs-, Kultur-, Forschungs- und Technologieministerium. Der heutige Indonesisch-Unterricht hat die Karimun Jawa oder auf Deutsch in Karimun Jawa zum Thema.

0: Liebe Zuhörer, nun werden wir ein Gespräch in Indonesisch mit dem Titel Pulau Karimun Jawa oder auf Deutsch in Karimun Jawa zu hören. Das Gespräch ist zwischen Chris, einem australischen Vlogger, und einem Beamter. Chris macht einen Vlog auf der Insel Karimun Jawa. Bitte hören Sie das Gespräch kurz.
1: Hai semua, saat ini saya berada di pesisir Pulau Karimun Jawa. Saya sedang bersama Pak Parto. Beliau petugas Taman Nasional Karimun Jawa. Selamat siang, Pak.
2: Selamat siang semua.

Liebe Zuhörer, nachdem wir das Gespräch in Indonesisch zwischen Chris und einem Beamten gehört haben, stellen wir Ihnen jetzt einige indonesische Vokabeln vor, die mit dem Titel des heutigen Indonesischunterrichts Pulau Karimun Jawa oder auf Deutsch die Insel Karimun Jawa zu tun haben. Ich will die Wörter zweimal langsam vorlesen. Bitte hören Sie gut zu und dann wiederholen Sie die Wörter noch einmal. Saat ini, auf Deutsch, zurzeit. Saya berada di titik-titik. Titik-titik. Auf Deutsch, ich bin in pung-pung-pung. Di pesisir, auf Deutsch, an der Küste. Pulau Karimun Jawa, auf Deutsch, di Insel Karimun Jawa. Saat ini saya berada di pesisir Pulau Karimun Jawa. Auf Deutsch, zurzeit bin ich an der Küste auf der Insel Karimun Jawa. Bersama, auf Deutsch, gemeinsam. Beliau, auf Deutsch, kann oder sie sein. Petugas, auf Deutsch, der Beamte. Taman Nasional, auf Deutsch, der Nationalpark.

Liebe Zuhörer, in diesem Gespräch hört man den Satz, saat ini saya berada di pesisir Pulau Karimun Jawa. Auf Deutsch, derzeit bin ich an der Küste auf der Insel Karimun Jawa. In dieser Aussage gibt es das Wort Pesisir oder auf Deutsch Küstennah, was flaches, sandiges Land am Strand bedeutet. Pesisir oder auf Deutsch die Küste ist ein Wort, das häufig in naturbezogenen Zusammenhängen verwendet wird. Das Wort Pesisir oder auf Deutsch Küste in dieser Aussage wurde von Chris verwendet, um einen Ort im Küstengebiet der Insel Karimun Jawa zu beschreiben.

under a beispiele. Hören wir uns andere Beispiele für Wörter oder Ausdrücke an, die sich auf die Natur beziehen. Terumbu Karang. Terumbu Karang. Auf Deutsch das Korallenriff. Terumbu Karang di Karimun Jawa sangat indah. Terumbu Karang di Karimun Jawa sangat indah. Auf Deutsch. Die Korallenriffe auf der Insel Karimun Jawa sind sehr schön. Hutan Bakau. Hutan Bakau. Auf Deutsch der Mangrovenwald. Kita bisa menjelajah hutan bakau di Karimun Jawa. Kita bisa menjelajah hutan bakau di Karimun Jawa. Auf Deutsch. Wir können die Mangrovenwälder in Karimun Jawa erkunden.

Liberty Hörer, der Karimunjawa National Park ist nicht nur ein Naturschutzgebiet, sondern bietet auch viele Touristenattraktionen. Die Strände und der Unterwasserlebensraum sind sehr schön. Früher war Karimunjawa als Caribbean von Java oder die Karibik von Java bekannt.

0: Liebe Zuhörer, bevor wir unseren heutigen Indonesisch-Unterricht beenden, hören wir wieder noch einmal das Gespräch zwischen Chris und einem Beamten Kucu. Damit können Sie den heutigen Indonesisch-Unterricht besser und klarer verstehen.
1: Hai semua, saat ini saya berada di pesisir Pulau Karimun Jawa. Saya sedang bersama Pak Parto. Beliau petugas Taman Nasional Karimun Jawa. Selamat siang, Pak.
2: Selamat siang semua.

liebe Zuhörer, das war unser Programm Lass uns Indonesisch sprechen mit dem Titel Pulau Karimun Jawa oder auf Deutsch die Insel Karimun Jawa. Hoffentlich ist der heutige Unterricht für diejenigen unter Ihnen nützlich, die mehr über Indonesisch wissen möchten. Wir werden uns zu einem anderen Thema wiedersehen. Danke, auf Wiederhören. Sampai jumpa lagi besok.

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1: 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Wir treffen uns wieder im Programm Lass uns Indonesisch sprechen. Bei diesem Programm können Sie die indonesischen Vokabeln kennenlernen. Außerdem werden wir Sie dazu führen, sich auf Indonesisch zu unterhalten. Lass uns Indonesisch sprechen ist ein Zusammenarbeitsprogramm zwischen Voice of Indonesia und der Indonesian Agentur für Sprachbildung und Literatur in dem Indonesian Bildungs-, Kultur-, Forschungs- und Technologieministerium. Der heutige Indonesische Unterricht hat die Karimun Jawa oder auf Deutsch in Karimun Jawa zum Thema.

0: Liebe Zuhörer, nun werden wir ein Gespräch in Indonesisch mit dem Titel Pulau Karimun Jawa oder auf Deutsch in Karimun Jawa zu hören. Das Gespräch ist zwischen Chris, einem australischen Vlogger, und einem Beamter. Chris macht einen Vlog auf der Insel Karimun Jawa. Bitte hören Sie das Gespräch kurz.
1: Hai semua, saat ini saya berada di pesisir Pulau Karimun Jawa. Saya sedang bersama Pak Parto. Beliau petugas Taman Nasional Karimun Jawa. Selamat siang, Pak.
2: Selamat siang semua.

Liebe Zuhörer, nachdem wir das Gespräch in Indonesisch zwischen Chris und einem Beamten gehört haben, stellen wir Ihnen jetzt einige indonesische Vokabeln vor, die mit dem Titel des heutigen Indonesischunterrichts Pulau Karimun Jawa oder auf Deutsch die Insel Karimun Jawa zu tun haben. Ich will die Wörter zweimal langsam vorlesen. Bitte hören Sie gut zu und dann wiederholen Sie die Wörter noch einmal. Saat ini, auf Deutsch, zurzeit. Saya berada di titik-titik.

Liebe Zuhörer, in diesem Gespräch hört man den Satz, saat ini saya berada di pesisir Pulau Karimun Jawa. Auf Deutsch, derzeit bin ich an der Küste auf der Insel Karimun Jawa. In dieser Aussage gibt es das Wort Pesisir oder auf Deutsch Küstennah, was flaches, sandiges Land am Strand bedeutet. Pesisir oder auf Deutsch die Küste ist ein Wort, das häufig in naturbezogenen Zusammenhängen verwendet wird. Das Wort Pesisir oder auf Deutsch Küste in dieser Aussage wurde von Chris verwendet, um einen Ort im Küstengebiet der Insel Karimun Jawa zu beschreiben.

under a Beispiele. Hören wir uns andere Beispiele für Wörter oder Ausdrücke an, die sich auf die Natur beziehen. Terumbu Karang. Terumbu Karang. Auf Deutsch das Korallenriff. Terumbu Karang di Karimun Jawa sangat indah. Terumbu Karang di Karimun Jawa sangat indah. Auf Deutsch. Die Korallenriffe auf der Insel Karimun Jawa sind sehr schön. Hutan Bakau. Hutan Bakau. Auf Deutsch der Mangrovenwald. Kita bisa menjelajah hutan bakau di Karimun Jawa. Kita bisa menjelajah hutan bakau di Karimun Jawa. Auf Deutsch. Wir können die Mangrovenwälder in Karimun Jawa erkunden.

Liebe Zuhörer, der Karimunjawa National Park ist nicht nur ein Naturschutzgebiet, sondern bietet auch viele Touristenattraktionen. Die Strände und der Unterwasserlebensraum sind sehr schön. Früher war Karimunjawa als Caribbean von Java oder die Karibik von Java bekannt.

0: Liebe Zuhörer, bevor wir unseren heutigen Indonesischunterricht beenden, hören wir wieder noch einmal das Gespräch zwischen Chris und einem Beamten Kucu. Damit können Sie den heutigen Indonesischunterricht besser und klarer verstehen.
1: Hai semua, saat ini saya berada di pesisir Pulau Karimun Jawa. Saya sedang bersama Pak Parto. Beliau petugas Taman Nasional Karimun Jawa. Selamat siang, Pak.
2: Selamat siang semua.

Liebe Zuhörer, das war unser Programm Lass uns Indonesisch sprechen mit dem Titel Pulau Karimun Jawa oder auf Deutsch die Insel Karimun Jawa. Hoffentlich ist der heutige Unterricht für diejenigen unter Ihnen nützlich, die mehr über Indonesisch wissen möchten. Wir werden uns zu einem anderen Thema wiedersehen. Danke, auf Wiederhören. Sampai jumpa lagi besok.

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1: 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Herzlich willkommen zu unserem Programm Wunderbares Indonesien. Heute erzählen wir Ihnen über die Tradition vor dem Ramadan-Monat in der Provinz Lampung auf Sumatra.

Liebe Hörerinnen und Hörer, Indonesien besitzt vielfältige Volksstämme mit jeweiliger eigener Kultur. Jeder Stamm hat auch verschiedene Religionen und Rituale, einschließlich zur Begrüßung des heiligen Monats Ramadan für Muslime. Einer der Volksstämme, die das Ritual zur Begrüßung des Ramadan-Monats hat, ist die Lampung-Gemeinschaft, nämlich das Ritual Belangiran. Belangiran ist eine Tradition, vor dem Ramadan-Monat sich zu duschen. Diese Tradition ist ein immaterielles Kulturerbe der Provinz Lampung, das einmal jährlich ausgeführt wird.

Liebe Zuhörer, Belangiren stammt aus dem Wort Langir, was duschen bedeutet. Außerdem heißt es in der Lampung Sprache Belangiren. Dies ist doch kein gewöhnliches Duschen. Mandi Belangiren oder auf Deutsch Belangiren duschen enthält spirituelle Bedeutung, weil es eine Bemühung ist, sich von allen Unreinheiten oder Sünden zu reinigen. Daher wird Mandi Belangiren als Buseduschen bezeichnet. Mit der Durchführung von Mandi Belangiren hofft man, seinen Körper und Geist vor dem Fasten im Ramadan-Monat zu säubern, damit man reibungslos und ernsthaft fasten kann.

Liebe Hörerfreunde, in der Tradition man die Belangiran gibt es mehrere geordnete Regeln, angefangen von dem genutzten Wasser bis zur Kräutermischung, wie 7 Arten von Blumen, Pandanusblättern und Räucherwerk. Das für Duschenritual genutzte Wasser kommt aus 7 Flüssen in der Nähe des Belangiran-Ritual-Standortes. Das Wasser wird in der Regel in einem Krug 2 Tage vor dem Belangiran-Ritual gesammelt. Danach wird das entnommene Wasser nach den mehreren Familienvorständen verteilt, die an dem Ritualprozess teilnehmen werden. Jede Familie wird normalerweise eine Schöpfkelle zum Baden gegeben, die je nach Anzahl der Familienmitglieder aufgeteilt wird. Deshalb würde jede Person in einer Familie nur ihren Kopf gießen.

Liebe Zuhörer, die Bedeutung der Durchführung vom Langiran-Ritual besteht darin, die Dankbarkeit zur Begrüßung des Ramadan-Monats auszudrücken. Inzwischen dient diese Tradition dazu, die Kultur von Lampung zu bewahren und zu erhalten, damit sie nicht verlassen wird, da sie eine Tradition der Lampung-Gemeinschaft ist, die seit Generationen ausgeübt wird.

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1: Dibawah suara Rasul Welcome to program Musik Dragon Bogan. By this year, Dragon Hyatt will ich Ihnen ein maestas Lied mit dem Titel Perigi Biru Vorstellen. This is Lied mit von Dato H. Nujren Hood gesungen und wurde von Zubir Said komponiert. Ist ein Komponist, der in Minangkabau, West Sumatra, geboren wurde. Aber er lebt und arbeitet in Singapur. Dieses Lied erzählt von der Sehnsucht nach Mutter und Heimatstadt. Die Bürgerer hören Sie ein meistes Lied mit dem Titel Perigi Biru. Viel Spaß beim Zuhören!